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2: 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Racine. In Feuer getaucht, gekocht die Flucht und auf der Erde geprüft und dein Gesetz ist, dass alles hineingeht, schlangengleich, prophetisch träumend auf den Hügeln des Himmels und vieles wie auf den Schultern eine Last von Scheitern ist zu behalten. Aber bös sind die Pfade, nämlich Unrecht, wie Rosse, gehen die gefangenen Element und alten Gesetze der Erd. Und immer ins Ungebundene geht eine Sehnsucht.

vieles aber ist zu behalten. Und Not die Treue. Vorwärts aber und rückwärts wollen wir nicht sehen. Uns wiegen lassen, wie auf schwanken Kahne der See. Wie aber, Liebes? Sonnenschein am Boden sehen wir und trockenen Staub. Und heimatlich die Schatten der Wälder. Und es blüht an Dächern der Rauch. Bei alter Krone der Türme, friedsam. Gut sind nämlich, hat gegenregend die Seele ein himmlisches verwundet, die Tageszeichen. Dem Schnee, die Mainblumen, das Edelmütige, wo es sei, bedeutend glänzend auf der grünen Wiese der Alpen. Helft dich, da vom Kreuze redend, das Gesetz ist unterwegs einmal gestorben auf hoher Straße. Ein Wandersmann geht zornig, fernahnend mit dem anderen. Aber was ist dies? Am Feigenbaum ist mein Achilles mir gestorben. Und Ajax liegt an den Grotten der See, am Bächen benachbart dem Skamandros, am Schläfen sausen einst nach der unbewegten Salamis stete Gewohnheit in der Fremd ist groß Ajax gestorben. Patroklos aber in des Königes Harnisch. Und es starben noch andere viele. Am Kiteron aber lag Eleftheré, der Mnemosyne statt, der auch als ablegte den Mantel Gott, das Abendliche nachher löste die Locken. 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Aber er muss doch. Demgleich fehlet die Trauer.